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1: 10 degrees.
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7: Hello, welcome along. It's the Vinyl Impressions Music Radio Show with myself, Martin Brown. And today, it's a special. It's a rock and roll blaze. Haven't done that for a few years. 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This was Elvis's first commercial single, recorded in 1954. 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